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Du wirst ganz nass. 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Wer hat verloren? Du dich? Ich mich? Oder?

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0: Newsflash!
1: In den letzten Monaten ist die Zahl der vermissten Personen dramatisch angestiegen. Die jüngste Veröffentlichung der lokalen Polizeibehörde berichtet von einem weiteren tragischen Fall. Es handelt sich um ein 19-jähriges Mädchen, das zuletzt vor 14 Tagen gesehen wurde. Die Polizei schließt die Möglichkeit nicht aus, dass es sich hier um ein Verbrechen handelt.

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1: Im Studio ist Michael Miem. Deutschland wird bei wichtigen Produkten nach einer Studie zunehmend abhängig von China. Besonders bei Lithium-Ionen-Akkus, Solarpanels und Antibiotika sei der Anteil chinesischer Importe zuletzt weiter gestiegen. Das geht aus einer Auswertung hervor, die sich auf vorläufige Zahlen des Statistischen Bundesamts stützt. Experten sehen darin ein wachsendes Risiko für Wirtschaft und Versorgungssicherheit. Der Vorsitzende der Jungen Union Winkel hat sich in der Debatte über Reformen des Sozialstaats für Veränderungen bei den Beamtenpensionen ausgesprochen. Er schlug vor, künftig Pensionserhöhungen abzuschwächen. Kanzleramtschef Frei wiegelt ab.
2: Also das sind natürlich bislang Spekulationen, weil die Alterssicherungskommission, die wird erst im Juni ihre Ergebnisse abschließen. Wie solche Kommissionen arbeiten, da gehe ich davon aus, dass es da bis zum Schluss durchaus auch kontroverse Debatten geben wird. Deswegen glaube ich, muss man mit solchen Wasserstandsmeldungen sehr vorsichtig sein.
1: Rainer Holznagel vom Bund der Steuerzahler begrüßt hingegen den Vorschlag des Vorsitzenden der Jungen Union.
3: Wir dürfen nicht weiter daran basteln, diese zwei Systeme parallel fahren zu lassen und hier die Privilegien sozusagen bei den Beamten dann am Ende zu privilegieren bzw. zu zementieren.
1: An den deutschen Hauptverkehrsflughäfen entfällt fast die Hälfte aller Passagierflüge auf Kurzstreckenverbindungen. Nach Angaben des Statistischen Bundesamtes hatten Flüge bis zu einer Entfernung von 1000 Kilometern im vergangenen Jahr einen Anteil von rund 45%. Insgesamt wurden etwa 1,5 Millionen Passagierflüge gezählt. Für Vogelfreunde gibt es laut Naturschutzbund Deutschland gemischte Nachrichten. Während einige Finkenarten häufiger beobachtet wurden, setzt sich bei Spatzen der Negativtrend fort. Besonders Haus- und Feldsperlinge wurden deutlich seltener gemeldet als im Vorjahr. Auch bei Mauerseglern und Mehlschwalben verzeichnet der Nabu starke Rückgänge. Grundlage der Auswertung ist die bundesweite Aktion Stunde der Gartenvögel. Die Deutsche Industrie- und Handelskammer rechnet für dieses Jahr nur noch mit einem schwachen Wirtschaftswachstum in Deutschland. Die Konjunkturprognose wurde deutlich nach unten korrigiert. Als Gründe nennt die DIHK anhaltende Strukturprobleme sowie wirtschaftliche Folgen internationaler Krisen. Viele Unternehmer fühlten sich nach Jahren mit schwacher wirtschaftlicher Entwicklung zunehmend belastet.
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4: In der Wetterredaktion ist Luisa Walpert und die Aussichten bleiben sommerlich. Viele Regionen erleben erneut viel Sonne und trockenes Sommerwetter. Im Norden ziehen zeitweise dichtere Wolken durch und vereinzelt gibt es kurze Schauer. Im Schwarzwald und an den Alpen entstehen am Nachmittag einzelne Gewitter. Die Temperaturen erreichen bis 34 Grad. Der Wind weht schwach bis mäßig und frischt an den Küsten zeitweise stärker auf. Die Nacht bringt vielerorts einen klaren Himmel mit Temperaturen von 8 bis 17 Grad. Der Mittwoch zeigt im Norden einige Wolken und sonst erneut viel Sonne. Im Süden entstehen später einzelne Schauer und Gewitter. Die Temperaturen steigen bis 34 Grad.
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1: Im Studio ist Michael Miem. Deutschland wird bei wichtigen Produkten nach einer Studie zunehmend abhängig von China. Besonders bei Lithium-Ionen-Akkus, Solarpanels und Antibiotika sei der Anteil chinesischer Importe zuletzt weiter gestiegen. Das geht aus einer Auswertung hervor, die sich auf vorläufige Zahlen des Statistischen Bundesamts stützt. Experten sehen darin ein wachsendes Risiko für Wirtschaft und Versorgungssicherheit. Der Vorsitzende der Jungen Union Winkel hat sich in der Debatte über Reformen des Sozialstaats für Veränderungen bei den Beamtenpensionen ausgesprochen. Er schlug vor, künftig Pensionserhöhungen abzuschwächen. Kanzleramtschef Frei wiegelt ab.
2: Also das sind natürlich bislang Spekulationen, weil die Alterssicherungskommission, die wird erst im Juni ihre Ergebnisse abschließen. Wie solche Kommissionen arbeiten, da gehe ich davon aus, dass es da bis zum Schluss durchaus auch kontroverse Debatten geben wird. Deswegen glaube ich, muss man mit solchen Wasserstandsmeldungen sehr vorsichtig sein.
1: Rainer Holznagel vom Bund der Steuerzahler begrüßt hingegen den Vorschlag des Vorsitzenden der Jungen Union.
3: Wir dürfen nicht weiter daran basteln, diese zwei Systeme parallel fahren zu lassen und hier die Privilegien sozusagen bei den Beamten dann am Ende zu privilegieren bzw. zu zementieren.
1: An den deutschen Hauptverkehrsflughäfen entfällt fast die Hälfte aller Passagierflüge auf Kurzstreckenverbindungen. Nach Angaben des Statistischen Bundesamtes hatten Flüge bis zu einer Entfernung von 1000 Kilometern im vergangenen Jahr einen Anteil von rund 45%. Insgesamt wurden etwa 1,5 Millionen Passagierflüge gezählt. Für Vogelfreunde gibt es laut Naturschutzbund Deutschland gemischte Nachrichten. Während einige Finkenarten häufiger beobachtet wurden, setzt sich bei Spatzen der Negativtrend fort. Besonders Haus- und Feldsperlinge wurden deutlich seltener gemeldet als im Vorjahr. Auch bei Mauerseglern und Mehlschwalben verzeichnet der NABU starke Rückgänge. Grundlage der Auswertung ist die bundesweite Aktion Stunde der Gartenvögel. Die Deutsche Industrie- und Handelskammer rechnet für dieses Jahr nur noch mit einem schwachen Wirtschaftswachstum in Deutschland. Die Konjunkturprognose wurde deutlich nach unten korrigiert. Als Gründe nennt die DIHK anhaltende Strukturprobleme sowie wirtschaftliche Folgen internationaler Krisen. Viele Unternehmer fühlten sich nach Jahren mit schwacher wirtschaftlicher Entwicklung zunehmend belastet.
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4: In der Wetterredaktion ist Luisa Walpert und die Aussichten bleiben sommerlich. Viele Regionen erleben erneut viel Sonne und trockenes Sommerwetter. Im Norden ziehen zeitweise dichtere Wolken durch und vereinzelt gibt es kurze Schauer. Im Schwarzwald und an den Alpen entstehen am Nachmittag einzelne Gewitter. Die Temperaturen erreichen bis 34 Grad. Der Wind weht schwach bis mäßig und frischt an den Küsten zeitweise stärker auf. Die Nacht bringt vielerorts einen klaren Himmel mit Temperaturen von 8 bis 17 Grad. Der Mittwoch zeigt im Norden einige Wolken und sonst erneut viel Sonne. Im Süden entstehen später einzelne Schauer und Gewitter. Die Temperaturen steigen bis 34 Grad.
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1: Im Studio ist Michael Miem. Deutschland wird bei wichtigen Produkten nach einer Studie zunehmend abhängig von China. Besonders bei Lithium-Ionen-Akkus, Solarpanels und Antibiotika sei der Anteil chinesischer Importe zuletzt weiter gestiegen. Das geht aus einer Auswertung hervor, die sich auf vorläufige Zahlen des Statistischen Bundesamts stützt. Experten sehen darin ein wachsendes Risiko für Wirtschaft und Versorgungssicherheit. Der Vorsitzende der Jungen Union Winkel hat sich in der Debatte über Reformen des Sozialstaats für Veränderungen bei den Beamtenpensionen ausgesprochen. Er schlug vor, künftig Pensionserhöhungen abzuschwächen. Kanzleramtschef Frei wiegelt ab.
2: Also das sind natürlich bislang Spekulationen, weil die Alterssicherungskommission, die wird erst im Juni ihre Ergebnisse abschließen. Wie solche Kommissionen arbeiten, da gehe ich davon aus, dass es da bis zum Schluss durchaus auch kontroverse Debatten geben wird. Deswegen glaube ich, muss man mit solchen Wasserstandsmeldungen sehr vorsichtig sein.
1: Rainer Holznagel vom Bund der Steuerzahler begrüßt hingegen den Vorschlag des Vorsitzenden der Jungen Union.
3: Wir dürfen nicht weiter daran basteln, diese zwei Systeme parallel fahren zu lassen und hier die Privilegien sozusagen bei den Beamten dann am Ende zu privilegieren bzw. zu zementieren.
1: An den deutschen Hauptverkehrsflughäfen entfällt fast die Hälfte aller Passagierflüge auf Kurzstreckenverbindungen. Nach Angaben des Statistischen Bundesamtes hatten Flüge bis zu einer Entfernung von 1000 Kilometern im vergangenen Jahr einen Anteil von rund 45%. Insgesamt wurden etwa 1,5 Millionen Passagierflüge gezählt. Für Vogelfreunde gibt es laut Naturschutzbund Deutschland gemischte Nachrichten. Während einige Finkenarten häufiger beobachtet wurden, setzt sich bei Spatzen der Negativtrend fort. Besonders Haus- und Feldsperlinge wurden deutlich seltener gemeldet als im Vorjahr. Auch bei Mauerseglern und Mehlschwalben verzeichnet der Nabu starke Rückgänge. Grundlage der Auswertung ist die bundesweite Aktion Stunde der Gartenvögel. Die Deutsche Industrie- und Handelskammer rechnet für dieses Jahr nur noch mit einem schwachen Wirtschaftswachstum in Deutschland. Die Konjunkturprognose wurde deutlich nach unten korrigiert. Als Gründe nennt die DIHK anhaltende Strukturprobleme sowie wirtschaftliche Folgen internationaler Krisen. Viele Unternehmer fühlten sich nach Jahren mit schwacher wirtschaftlicher Entwicklung zunehmend belastet.
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4: In der Wetterredaktion ist Luisa Walpert und die Aussichten bleiben sommerlich. Viele Regionen erleben erneut viel Sonne und trockenes Sommerwetter. Im Norden ziehen zeitweise dichtere Wolken durch und vereinzelt gibt es kurze Schauer. Im Schwarzwald und an den Alpen entstehen am Nachmittag einzelne Gewitter. Die Temperaturen erreichen bis 34 Grad. Der Wind weht schwach bis mäßig und frischt an den Küsten zeitweise stärker auf. Die Nacht bringt vielerorts einen klaren Himmel mit Temperaturen von 8 bis 17 Grad. Der Mittwoch zeigt im Norden einige Wolken und sonst erneut viel Sonne. Im Süden entstehen später einzelne Schauer und Gewitter. Die Temperaturen steigen bis 34 Grad.
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1: Ich bin Michael Miem. Im Kampf gegen den Ebola-Ausbruch in der Demokratischen Republik Kongo stehen Helfer auch vor großen gesellschaftlichen Herausforderungen. In einer besonders betroffenen Provinz glauben laut Hilfsorganisationen viele Menschen nicht an die Krankheit. Rund ein Drittel der Bevölkerung halte Ebola demnach für einen Mythos. Dies erschwere Aufklärung und Eindämmung der Infektionen zusätzlich. Deutschland wird bei wichtigen Produkten nach einer Studie zunehmend abhängig von China. Besonders bei Lithium-Ionen-Akkus, Solarpanels und Antibiotika sei der Anteil chinesischer Importe zuletzt weiter gestiegen. Das geht aus einer Auswertung hervor, die sich auf vorläufige Zahlen des Statistischen Bundesamts stützt. Experten sehen darin ein wachsendes Risiko für Wirtschaft und Versorgungssicherheit. Der Vorsitzende der Jungen Union Winkel hat sich in der Debatte über Reformen des Sozialstaats für Veränderungen bei den Beamtenpensionen ausgesprochen. Er schlug vor, künftig Pensionserhöhungen abzuschwächen. Kanzleramtschef Frei wiegelt ab.
2: Also das sind natürlich bislang Spekulationen, weil die Alterssicherungskommission, die wird erst im Juni ihre Ergebnisse abschließen. Wie solche Kommissionen arbeiten, da gehe ich davon aus, dass es da bis zum Schluss durchaus auch kontroverse Debatten geben wird. Deswegen glaube ich, muss man mit solchen Wasserstandsmeldungen sehr vorsichtig sein.
1: Rainer Holznagel vom Bund der Steuerzahler begrüßt hingegen den Vorschlag des Vorsitzenden der Jungen Union.
3: Wir dürfen nicht weiter daran basteln, diese zwei Systeme parallel fahren zu lassen und hier die Privilegien sozusagen bei den Beamten dann am Ende zu privilegieren bzw. zu zementieren.
1: An den deutschen Hauptverkehrsflughäfen entfällt fast die Hälfte aller Passagierflüge auf Kurzstreckenverbindungen. Nach Angaben des Statistischen Bundesamtes hatten Flüge bis zu einer Entfernung von 1000 Kilometern im vergangenen Jahr einen Anteil von rund 45%. Insgesamt wurden etwa 1,5 Millionen Passagierflüge gezählt. Für Vogelfreunde gibt es laut Naturschutzbund Deutschland gemischte Nachrichten. Während einige Finkenarten häufiger beobachtet wurden, setzt sich bei Spatzen der Negativtrend fort. Besonders Haus- und Feldsperlinge wurden deutlich seltener gemeldet als im Vorjahr. Auch bei Mauerseglern und Mehlschwalben verzeichnet der Nabu starke Rückgänge. Grundlage der Auswertung ist die bundesweite Aktion Stunde der Gartenvögel.
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4: In der Wetterredaktion ist Luisa Walpert und die Aussichten bleiben sommerlich. Viele Regionen erleben erneut viel Sonne und trockenes Sommerwetter. Im Norden ziehen zeitweise dichtere Wolken durch und vereinzelt gibt es kurze Schauer. Im Schwarzwald und an den Alpen entstehen am Nachmittag einzelne Gewitter. Die Temperaturen erreichen bis 34 Grad. Der Wind weht schwach bis mäßig und frischt an den Küsten zeitweise stärker auf. Die Nacht bringt vielerorts einen klaren Himmel mit Temperaturen von 8 bis 17 Grad. Der Mittwoch zeigt im Norden einige Wolken und sonst erneut viel Sonne. Im Süden entstehen später einzelne Schauer und Gewitter. Die Temperaturen steigen bis 34 Grad.
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1: Ich bin Michael Miem. Im Kampf gegen den Ebola-Ausbruch in der Demokratischen Republik Kongo stehen Helfer auch vor großen gesellschaftlichen Herausforderungen. In einer besonders betroffenen Provinz glauben laut Hilfsorganisationen viele Menschen nicht an die Krankheit. Rund ein Drittel der Bevölkerung halte Ebola demnach für einen Mythos. Dies erschwere Aufklärung und Eindämmung der Infektionen zusätzlich. Deutschland wird bei wichtigen Produkten nach einer Studie zunehmend abhängig von China. Besonders bei Lithium-Ionen-Akkus, Solarpanels und Antibiotika sei der Anteil chinesischer Importe zuletzt weiter gestiegen. Das geht aus einer Auswertung hervor, die sich auf vorläufige Zahlen des Statistischen Bundesamts stützt. Experten sehen darin ein wachsendes Risiko für Wirtschaft und Versorgungssicherheit. Der Vorsitzende der Jungen Union Winkel hat sich in der Debatte über Reformen des Sozialstaats für Veränderungen bei den Beamtenpensionen ausgesprochen. Er schlug vor, künftig Pensionserhöhungen abzuschwächen. Kanzleramtschef Frei wiegelt ab.
2: Also das sind natürlich bislang Spekulationen, weil die Alterssicherungskommission, die wird erst im Juni ihre Ergebnisse abschließen. Wie solche Kommissionen arbeiten, da gehe ich davon aus, dass es da bis zum Schluss durchaus auch kontroverse Debatten geben wird. Deswegen glaube ich, muss man mit solchen Wasserstandsmeldungen sehr vorsichtig sein.
1: Rainer Holznagel vom Bund der Steuerzahler begrüßt hingegen den Vorschlag des Vorsitzenden der Jungen Union.
3: Wir dürfen nicht weiter daran basteln, diese zwei Systeme parallel fahren zu lassen und hier die Privilegien sozusagen bei den Beamten dann am Ende zu privilegieren bzw. zu zementieren.
1: An den deutschen Hauptverkehrsflughäfen entfällt fast die Hälfte aller Passagierflüge auf Kurzstreckenverbindungen. Nach Angaben des Statistischen Bundesamtes hatten Flüge bis zu einer Entfernung von 1000 Kilometern im vergangenen Jahr einen Anteil von rund 45%. Insgesamt wurden etwa 1,5 Millionen Passagierflüge gezählt. Für Vogelfreunde gibt es laut Naturschutzbund Deutschland gemischte Nachrichten. Während einige Finkenarten häufiger beobachtet wurden, setzt sich bei Spatzen der Negativtrend fort. Besonders Haus- und Feldsperlinge wurden deutlich seltener gemeldet als im Vorjahr. Auch bei Mauerseglern und Mehlschwalben verzeichnet der NABU starke Rückgänge. Grundlage der Auswertung ist die bundesweite Aktion Stunde der Gartenvögel.
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4: In der Wetterredaktion ist Luisa Walpert und die Aussichten bleiben sommerlich. Viele Regionen erleben erneut viel Sonne und trockenes Sommerwetter. Im Norden ziehen zeitweise dichtere Wolken durch und vereinzelt gibt es kurze Schauer. Im Schwarzwald und an den Alpen entstehen am Nachmittag einzelne Gewitter. Die Temperaturen erreichen bis 34 Grad. Der Wind weht schwach bis mäßig und frischt an den Küsten zeitweise stärker auf. Die Nacht bringt vielerorts einen klaren Himmel mit Temperaturen von 8 bis 17 Grad. Der Mittwoch zeigt im Norden einige Wolken und sonst erneut viel Sonne. Im Süden entstehen später einzelne Schauer und Gewitter. Die Temperaturen steigen bis 34 Grad.
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1: Ich bin Michael Miem. Im Kampf gegen den Ebola-Ausbruch in der Demokratischen Republik Kongo stehen Helfer auch vor großen gesellschaftlichen Herausforderungen. In einer besonders betroffenen Provinz glauben laut Hilfsorganisationen viele Menschen nicht an die Krankheit. Rund ein Drittel der Bevölkerung halte Ebola demnach für einen Mythos. Dies erschwere Aufklärung und Eindämmung der Infektionen zusätzlich. Deutschland wird bei wichtigen Produkten nach einer Studie zunehmend abhängig von China. Besonders bei Lithium-Ionen-Akkus, Solarpanels und Antibiotika sei der Anteil chinesischer Importe zuletzt weiter gestiegen. Das geht aus einer Auswertung hervor, die sich auf vorläufige Zahlen des Statistischen Bundesamts stützt. Experten sehen darin ein wachsendes Risiko für Wirtschaft und Versorgungssicherheit. Der Vorsitzende der Jungen Union Winkel hat sich in der Debatte über Reformen des Sozialstaats für Veränderungen bei den Beamtenpensionen ausgesprochen. Er schlug vor, künftig Pensionserhöhungen abzuschwächen. Kanzleramtschef Frei wiegelt ab.
2: Also das sind natürlich bislang Spekulationen, weil die Alterssicherungskommission, die wird erst im Juni ihre Ergebnisse abschließen. Wie solche Kommissionen arbeiten, da gehe ich davon aus, dass es da bis zum Schluss durchaus auch kontroverse Debatten geben wird. Deswegen glaube ich, muss man mit solchen Wasserstandsmeldungen sehr vorsichtig sein.
1: Rainer Holznagel vom Bund der Steuerzahler begrüßt hingegen den Vorschlag des Vorsitzenden der Jungen Union.
3: Wir dürfen nicht weiter daran basteln, diese zwei Systeme parallel fahren zu lassen und hier die Privilegien sozusagen bei den Beamten dann am Ende zu privilegieren bzw. zu zementieren.
1: An den deutschen Hauptverkehrsflughäfen entfällt fast die Hälfte aller Passagierflüge auf Kurzstreckenverbindungen. Nach Angaben des Statistischen Bundesamtes hatten Flüge bis zu einer Entfernung von 1000 Kilometern im vergangenen Jahr einen Anteil von rund 45%. Insgesamt wurden etwa 1,5 Millionen Passagierflüge gezählt. Für Vogelfreunde gibt es laut Naturschutzbund Deutschland gemischte Nachrichten. Während einige Finkenarten häufiger beobachtet wurden, setzt sich bei Spatzen der Negativtrend fort. Besonders Haus- und Feldsperlinge wurden deutlich seltener gemeldet als im Vorjahr. Auch bei Mauerseglern und Mehlschwalben verzeichnet der Nabu starke Rückgänge. Grundlage der Auswertung ist die bundesweite Aktion Stunde der Gartenvögel.
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4: In der Wetterredaktion ist Luisa Walpert und die Aussichten bleiben sommerlich. Viele Regionen erleben erneut viel Sonne und trockenes Sommerwetter. Im Norden ziehen zeitweise dichtere Wolken durch und vereinzelt gibt es kurze Schauer. Im Schwarzwald und an den Alpen entstehen am Nachmittag einzelne Gewitter. Die Temperaturen erreichen bis 34 Grad. Der Wind weht schwach bis mäßig und frischt an den Küsten zeitweise stärker auf. Die Nacht bringt vielerorts einen klaren Himmel mit Temperaturen von 8 bis 17 Grad. Der Mittwoch zeigt im Norden einige Wolken und sonst erneut viel Sonne. Im Süden entstehen später einzelne Schauer und Gewitter. Die Temperaturen steigen bis 34 Grad.
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1: Mit Michael Miem. Bei schweren israelischen Luftangriffen im Süden und Osten des Libanon sind nach Behördenangaben über 30 Menschen ums Leben gekommen. Dutzende weitere wurden verletzt. Israels Regierung hatte zuletzt angekündigt, die militärischen Einsätze im Libanon auszuweiten. Auch die israelische Armee sprach von einer Ausdehnung ihrer Bodeneinsätze im Süden des Nachbarlandes. Die sogenannten Wirtschaftsweisen rechnen wegen hoher Energiepreise und internationaler Krisen mit einer schwächeren Erholung der deutschen Wirtschaft. Der Sachverständigenrat erwartet für dieses Jahr nur noch ein geringes Wachstum. Damit wurden die bisherigen Prognosen erneut nach unten korrigiert. Ein spürbarer wirtschaftlicher Aufschwung ist aus Sicht der Experten derzeit nicht in Sicht. Der Lufthansa-Konzern geht trotz internationaler Krisen nicht von Problemen bei der Treibstoffversorgung im Sommer aus. Nach Angaben des Unternehmens gibt es an den wichtigen europäischen Drehkreuzen derzeit keine Hinweise auf Engpässe beim Kerosin. Kunden müssten deshalb keine Flugausfälle wegen fehlenden Treibstoffs befürchten. Der Vorsitzende der Jungen Union Winkel hat sich in der Debatte über Reformen des Sozialstaats für Veränderungen bei den Beamtenpensionen ausgesprochen. Er schlug vor, künftig Pensionserhöhungen abzuschwächen. Kanzleramtschef Frei wiegelt ab.
2: Also das sind natürlich bislang Spekulationen, weil die Alterssicherungskommission, die wird erst im Juni ihre Ergebnisse abschließen. Wie solche Kommissionen arbeiten, da gehe ich davon aus, dass es da bis zum Schluss durchaus auch kontroverse Debatten geben wird. Deswegen glaube ich, muss man mit solchen Wasserstandsmeldungen sehr vorsichtig sein.
1: Rainer Holznagel vom Bund der Steuerzahler begrüßt hingegen den Vorschlag des Vorsitzenden der Jungen Union.
3: Wir dürfen nicht weiter daran basteln, diese zwei Systeme parallel fahren zu lassen und hier die Privilegien sozusagen bei den Beamten dann am Ende zu privilegieren bzw. zu zementieren.
1: Im Kampf gegen den Ebola-Ausbruch in der Demokratischen Republik Kongo stehen Helfer auch vor großen gesellschaftlichen Herausforderungen. In einer besonders betroffenen Provinz glauben laut Hilfsorganisationen viele Menschen nicht an die Krankheit. Rund ein Drittel der Bevölkerung halte Ebola demnach für einen Mythos. Dies erschwere Aufklärung und Eindämmung der Infektionen zusätzlich.
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4: In der Wetterredaktion ist Luisa Walpert. An den Alpen bilden sich im Tagesverlauf Schauer und Gewitter. Sonst bleibt es überwiegend trocken mit nur geringer Niederschlagsneigung. An der See erreicht die Temperatur etwa 15 Grad. In einigen Regionen 22 bis 33 Grad. Der Wind weht schwach bis mäßig aus wechselnden Richtungen und frischt örtlich auf. Die Nacht verläuft meist klar oder nur gering bewölkt und bleibt trocken. Die Temperaturen sinken auf 4 bis 10 Grad und in wärmeren Regionen auf 10 bis 15 Grad. Auch morgen gibt es vielerorts freundliches Wetter mit viel Sonne. Die Temperaturen erreichen 18 bis 30 Grad, wobei es Richtung Wochenende dann wieder etwas abkühlt.
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1: Mit Michael Miem. Bei schweren israelischen Luftangriffen im Süden und Osten des Libanon sind nach Behördenangaben über 30 Menschen ums Leben gekommen. Dutzende weitere wurden verletzt. Israels Regierung hatte zuletzt angekündigt, die militärischen Einsätze im Libanon auszuweiten. Auch die israelische Armee sprach von einer Ausdehnung ihrer Bodeneinsätze im Süden des Nachbarlandes. Die sogenannten Wirtschaftsweisen rechnen wegen hoher Energiepreise und internationaler Krisen mit einer schwächeren Erholung der deutschen Wirtschaft. Der Sachverständigenrat erwartet für dieses Jahr nur noch ein geringes Wachstum. Damit wurden die bisherigen Prognosen erneut nach unten korrigiert. Ein spürbarer wirtschaftlicher Aufschwung ist aus Sicht der Experten derzeit nicht in Sicht. Der Lufthansa-Konzern geht trotz internationaler Krisen nicht von Problemen bei der Treibstoffversorgung im Sommer aus. Nach Angaben des Unternehmens gibt es an den wichtigen europäischen Drehkreuzen derzeit keine Hinweise auf Engpässe beim Kerosin. Kunden müssten deshalb keine Flugausfälle wegen fehlenden Treibstoffs befürchten. Der Vorsitzende der Jungen Union Winkel hat sich in der Debatte über Reformen des Sozialstaats für Veränderungen bei den Beamtenpensionen ausgesprochen. Er schlug vor, künftig Pensionserhöhungen abzuschwächen. Kanzleramtschef Frei wiegelt ab.
2: Also das sind natürlich bislang Spekulationen, weil die Alterssicherungskommission, die wird erst im Juni ihre Ergebnisse abschließen. Wie solche Kommissionen arbeiten, da gehe ich davon aus, dass es da bis zum Schluss durchaus auch kontroverse Debatten geben wird. Deswegen glaube ich, muss man mit solchen Wasserstandsmeldungen sehr vorsichtig sein.
1: Rainer Holznagel vom Bund der Steuerzahler begrüßt hingegen den Vorschlag des Vorsitzenden der Jungen Union.
3: Wir dürfen nicht weiter daran basteln, diese zwei Systeme parallel fahren zu lassen und hier die Privilegien sozusagen bei den Beamten dann am Ende zu privilegieren bzw. zu zementieren.
1: Im Kampf gegen den Ebola-Ausbruch in der Demokratischen Republik Kongo stehen Helfer auch vor großen gesellschaftlichen Herausforderungen. In einer besonders betroffenen Provinz glauben laut Hilfsorganisationen viele Menschen nicht an die Krankheit. Rund ein Drittel der Bevölkerung halte Ebola demnach für einen Mythos. Dies erschwere Aufklärung und Eindämmung der Infektionen zusätzlich.
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4: In der Wetterredaktion ist Luisa Walpert. An den Alpen bilden sich im Tagesverlauf Schauer und Gewitter. Sonst bleibt es überwiegend trocken mit nur geringer Niederschlagsneigung. An der See erreicht die Temperatur etwa 15 Grad. In einigen Regionen 22 bis 33 Grad. Der Wind weht schwach bis mäßig aus wechselnden Richtungen und frischt örtlich auf. Die Nacht verläuft meist klar oder nur gering bewölkt und bleibt trocken. Die Temperaturen sinken auf 4 bis 10 Grad und in wärmeren Regionen auf 10 bis 15 Grad. Auch morgen gibt es vielerorts freundliches Wetter mit viel Sonne. Die Temperaturen erreichen 18 bis 30 Grad, wobei es Richtung Wochenende dann wieder etwas abkühlt.
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1: Mit Michael Miem. Bei schweren israelischen Luftangriffen im Süden und Osten des Libanon sind nach Behördenangaben über 30 Menschen ums Leben gekommen. Dutzende weitere wurden verletzt. Israels Regierung hatte zuletzt angekündigt, die militärischen Einsätze im Libanon auszuweiten. Auch die israelische Armee sprach von einer Ausdehnung ihrer Bodeneinsätze im Süden des Nachbarlandes. Die sogenannten Wirtschaftsweisen rechnen wegen hoher Energiepreise und internationaler Krisen mit einer schwächeren Erholung der deutschen Wirtschaft. Der Sachverständigenrat erwartet für dieses Jahr nur noch ein geringes Wachstum. Damit wurden die bisherigen Prognosen erneut nach unten korrigiert. Ein spürbarer wirtschaftlicher Aufschwung ist aus Sicht der Experten derzeit nicht in Sicht. Der Lufthansa-Konzern geht trotz internationaler Krisen nicht von Problemen bei der Treibstoffversorgung im Sommer aus. Nach Angaben des Unternehmens gibt es an den wichtigen europäischen Drehkreuzen derzeit keine Hinweise auf Engpässe beim Kerosin. Kunden müssten deshalb keine Flugausfälle wegen fehlenden Treibstoffs befürchten. Der Vorsitzende der Jungen Union Winkel hat sich in der Debatte über Reformen des Sozialstaats für Veränderungen bei den Beamtenpensionen ausgesprochen. Er schlug vor, künftig Pensionserhöhungen abzuschwächen. Kanzleramtschef Frei wiegelt ab.
2: Also das sind natürlich bislang Spekulationen, weil die Alterssicherungskommission, die wird erst im Juni ihre Ergebnisse abschließen. Wie solche Kommissionen arbeiten, da gehe ich davon aus, dass es da bis zum Schluss durchaus auch kontroverse Debatten geben wird. Deswegen glaube ich, muss man mit solchen Wasserstandsmeldungen sehr vorsichtig sein.
1: Rainer Holznagel vom Bund der Steuerzahler begrüßt hingegen den Vorschlag des Vorsitzenden der Jungen Union.
3: Wir dürfen nicht weiter daran basteln, diese zwei Systeme parallel fahren zu lassen und hier die Privilegien sozusagen bei den Beamten dann am Ende zu privilegieren bzw. zu zementieren.
1: Im Kampf gegen den Ebola-Ausbruch in der Demokratischen Republik Kongo stehen Helfer auch vor großen gesellschaftlichen Herausforderungen. In einer besonders betroffenen Provinz glauben laut Hilfsorganisationen viele Menschen nicht an die Krankheit. Rund ein Drittel der Bevölkerung halte Ebola demnach für einen Mythos. Dies erschwere Aufklärung und Eindämmung der Infektionen zusätzlich.
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4: In der Wetterredaktion ist Luisa Walpert. An den Alpen bilden sich im Tagesverlauf Schauer und Gewitter. Sonst bleibt es überwiegend trocken mit nur geringer Niederschlagsneigung. An der See erreicht die Temperatur etwa 15 Grad, in einigen Regionen 22 bis 33 Grad. Der Wind weht schwach bis mäßig aus wechselnden Richtungen und frischt örtlich auf. Die Nacht verläuft meist klar oder nur gering bewölkt und bleibt trocken. Die Temperaturen sinken auf 4 bis 10 Grad und in wärmeren Regionen auf 10 bis 15 Grad. Auch morgen gibt es vielerorts freundliches Wetter mit viel Sonne. Die Temperaturen erreichen 18 bis 30 Grad, wobei es Richtung Wochenende dann wieder etwas abkühlt.
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1: Mit Michael Miem. Bei schweren israelischen Luftangriffen im Süden und Osten des Libanon sind nach Behördenangaben über 30 Menschen ums Leben gekommen. Dutzende weitere wurden verletzt. Israels Regierung hatte zuletzt angekündigt, die militärischen Einsätze im Libanon auszuweiten. Auch die israelische Armee sprach von einer Ausdehnung ihrer Bodeneinsätze im Süden des Nachbarlandes. Die sogenannten Wirtschaftsweisen rechnen wegen hoher Energiepreise und internationaler Krisen mit einer schwächeren Erholung der deutschen Wirtschaft. Der Sachverständigenrat erwartet für dieses Jahr nur noch ein geringes Wachstum. Damit wurden die bisherigen Prognosen erneut nach unten korrigiert. Ein spürbarer wirtschaftlicher Aufschwung ist aus Sicht der Experten derzeit nicht in Sicht. Der Lufthansa-Konzern geht trotz internationaler Krisen nicht von Problemen bei der Treibstoffversorgung im Sommer aus. Nach Angaben des Unternehmens gibt es an den wichtigen europäischen Drehkreuzen derzeit keine Hinweise auf Engpässe beim Kerosin. Kunden müssten deshalb keine Flugausfälle wegen fehlenden Treibstoffs befürchten. Der Vorsitzende der Jungen Union Winkel hat sich in der Debatte über Reformen des Sozialstaats für Veränderungen bei den Beamtenpensionen ausgesprochen. Er schlug vor, künftig Pensionserhöhungen abzuschwächen. Kanzleramtschef Frei wiegelt ab.
2: Also das sind natürlich bislang Spekulationen, weil die Alterssicherungskommission, die wird erst im Juni ihre Ergebnisse abschließen. Wie solche Kommissionen arbeiten, da gehe ich davon aus, dass es da bis zum Schluss durchaus auch kontroverse Debatten geben wird. Deswegen glaube ich, muss man mit solchen Wasserstandsmeldungen sehr vorsichtig sein.
1: Rainer Holznagel vom Bund der Steuerzahler begrüßt hingegen den Vorschlag des Vorsitzenden der Jungen Union.
3: Wir dürfen nicht weiter daran basteln, diese zwei Systeme parallel fahren zu lassen und hier die Privilegien sozusagen bei den Beamten dann am Ende zu privilegieren bzw. zu zementieren.
1: Im Kampf gegen den Ebola-Ausbruch in der Demokratischen Republik Kongo stehen Helfer auch vor großen gesellschaftlichen Herausforderungen. In einer besonders betroffenen Provinz glauben laut Hilfsorganisationen viele Menschen nicht an die Krankheit. Rund ein Drittel der Bevölkerung halte Ebola demnach für einen Mythos. Dies erschwere Aufklärung und Eindämmung der Infektionen zusätzlich.
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4: In der Wetterredaktion ist Luisa Walpert. An den Alpen bilden sich im Tagesverlauf Schauer und Gewitter. Sonst bleibt es überwiegend trocken mit nur geringer Niederschlagsneigung. An der See erreicht die Temperatur etwa 15 Grad, in einigen Regionen 22 bis 33 Grad. Der Wind weht schwach bis mäßig aus wechselnden Richtungen und frischt örtlich auf. Die Nacht verläuft meist klar oder nur gering bewölkt und bleibt trocken. Die Temperaturen sinken auf 4 bis 10 Grad und in wärmeren Regionen auf 10 bis 15 Grad. Auch morgen gibt es vielerorts freundliches Wetter mit viel Sonne. Die Temperaturen erreichen 18 bis 30 Grad, wobei es Richtung Wochenende dann wieder etwas abkühlt.
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1: Für die Meldungen im Studio Michael Mien. Immer mehr Menschen in Deutschland arbeiten in Teilzeit. Nach Angaben des Statistischen Bundesamts lag die Teilzeitquote unter den Beschäftigten zuletzt bei knapp 32%. Damit erreichte sie einen neuen Rekordwert. Inzwischen arbeitet fast jede dritte angestellte Person mit reduzierter Stundenzahl. Bei schweren israelischen Luftangriffen im Süden und Osten des Libanon sind nach Behördenangaben über 30 Menschen ums Leben gekommen. Dutzende weitere wurden verletzt. Israels Regierung hatte zuletzt angekündigt, die militärischen Einsätze im Libanon auszuweiten. Auch die israelische Armee sprach von einer Ausdehnung ihrer Bodeneinsätze im Süden des Nachbarlandes. Die sogenannten Wirtschaftsweisen rechnen wegen hoher Energiepreise und internationaler Krisen mit einer schwächeren Erholung der deutschen Wirtschaft. Der Sachverständigenrat erwartet für dieses Jahr nur noch ein geringes Wachstum. Damit wurden die bisherigen Prognosen erneut nach unten korrigiert. Ein spürbarer wirtschaftlicher Aufschwung ist aus Sicht der Experten derzeit nicht in Sicht. Der Lufthansa-Konzern geht trotz internationaler Krisen nicht von Problemen bei der Treibstoffversorgung im Sommer aus. Nach Angaben des Unternehmens gibt es an den wichtigen europäischen Drehkreuzen derzeit keine Hinweise auf Engpässe beim Kerosin. Kunden müssten deshalb keine Flugausfälle wegen fehlenden Treibstoffs befürchten. Deutschland wird bei wichtigen Produkten nach einer Studie zunehmend abhängig von China. Besonders bei Lithium-Ionen-Akkus, Solarpanels und Antibiotika sei der Anteil chinesischer Importe zuletzt weiter gestiegen. Das geht aus einer Auswertung hervor, die sich auf vorläufige Zahlen des Statistischen Bundesamts stützt. Experten sehen darin ein wachsendes Risiko für Wirtschaft und Versorgungssicherheit. Im Kampf gegen den Ebola-Ausbruch in der Demokratischen Republik Kongo stehen Helfer auch vor großen gesellschaftlichen Herausforderungen. In einer besonders betroffenen Provinz glauben laut Hilfsorganisationen viele Menschen nicht an die Krankheit. Rund ein Drittel der Bevölkerung halte Ebola demnach für einen Mythos. Dies erschwere Aufklärung und Eindämmung der Infektionen zusätzlich.
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2: In der Wetterredaktion ist Luisa Walpert. An den Alpen bilden sich im Tagesverlauf Schauer und Gewitter. Sonst bleibt es überwiegend trocken mit nur geringer Niederschlagsneigung. An der See erreicht die Temperatur etwa 15 Grad. In einigen Regionen 22 bis 33 Grad. Der Wind weht schwach bis mäßig aus wechselnden Richtungen und frischt örtlich auf. Die Nacht verläuft meist klar oder nur gering bewölkt und bleibt trocken. Die Temperaturen sinken auf 4 bis 10 Grad und in wärmeren Regionen auf 10 bis 15 Grad. Auch morgen gibt es vielerorts freundliches Wetter mit viel Sonne. Die Temperaturen erreichen 18 bis 30 Grad, wobei es Richtung Wochenende dann wieder etwas abkühlt.
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1: Für die Meldungen im Studio Michael Mien. Immer mehr Menschen in Deutschland arbeiten in Teilzeit. Nach Angaben des Statistischen Bundesamts lag die Teilzeitquote unter den Beschäftigten zuletzt bei knapp 32%. Damit erreichte sie einen neuen Rekordwert. Inzwischen arbeitet fast jede dritte angestellte Person mit reduzierter Stundenzahl. Bei schweren israelischen Luftangriffen im Süden und Osten des Libanon sind nach Behördenangaben über 30 Menschen ums Leben gekommen. Dutzende weitere wurden verletzt. Israels Regierung hatte zuletzt angekündigt, die militärischen Einsätze im Libanon auszuweiten. Auch die israelische Armee sprach von einer Ausdehnung ihrer Bodeneinsätze im Süden des Nachbarlandes. Die sogenannten Wirtschaftsweisen rechnen wegen hoher Energiepreise und internationaler Krisen mit einer schwächeren Erholung der deutschen Wirtschaft. Der Sachverständigenrat erwartet für dieses Jahr nur noch ein geringes Wachstum. Damit wurden die bisherigen Prognosen erneut nach unten korrigiert. Ein spürbarer wirtschaftlicher Aufschwung ist aus Sicht der Experten derzeit nicht in Sicht. Der Lufthansa-Konzern geht trotz internationaler Krisen nicht von Problemen bei der Treibstoffversorgung im Sommer aus. Nach Angaben des Unternehmens gibt es an den wichtigen europäischen Drehkreuzen derzeit keine Hinweise auf Engpässe beim Kerosin. Kunden müssten deshalb keine Flugausfälle wegen fehlenden Treibstoffs befürchten. Deutschland wird bei wichtigen Produkten nach einer Studie zunehmend abhängig von China. Besonders bei Lithium-Ionen-Akkus, Solarpanels und Antibiotika sei der Anteil chinesischer Importe zuletzt weiter gestiegen. Das geht aus einer Auswertung hervor, die sich auf vorläufige Zahlen des Statistischen Bundesamts stützt. Experten sehen darin ein wachsendes Risiko für Wirtschaft und Versorgungssicherheit. Im Kampf gegen den Ebola-Ausbruch in der Demokratischen Republik Kongo stehen Helfer auch vor großen gesellschaftlichen Herausforderungen. In einer besonders betroffenen Provinz glauben laut Hilfsorganisationen viele Menschen nicht an die Krankheit. Rund ein Drittel der Bevölkerung halte Ebola demnach für einen Mythos. Dies erschwere Aufklärung und Eindämmung der Infektionen zusätzlich.
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2: In der Wetterredaktion ist Luisa Walpert. An den Alpen bilden sich im Tagesverlauf Schauer und Gewitter. Sonst bleibt es überwiegend trocken mit nur geringer Niederschlagsneigung. An der See erreicht die Temperatur etwa 15 Grad. In einigen Regionen 22 bis 33 Grad. Der Wind weht schwach bis mäßig aus wechselnden Richtungen und frischt örtlich auf. Die Nacht verläuft meist klar oder nur gering bewölkt und bleibt trocken. Die Temperaturen sinken auf 4 bis 10 Grad und in wärmeren Regionen auf 10 bis 15 Grad. Auch morgen gibt es vielerorts freundliches Wetter mit viel Sonne. Die Temperaturen erreichen 18 bis 30 Grad, wobei es Richtung Wochenende dann wieder etwas abkühlt.
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1: Für die Meldungen im Studio Michael Mien. Immer mehr Menschen in Deutschland arbeiten in Teilzeit. Nach Angaben des Statistischen Bundesamts lag die Teilzeitquote unter den Beschäftigten zuletzt bei knapp 32%. Damit erreichte sie einen neuen Rekordwert. Inzwischen arbeitet fast jede dritte angestellte Person mit reduzierter Stundenzahl. Bei schweren israelischen Luftangriffen im Süden und Osten des Libanon sind nach Behördenangaben über 30 Menschen ums Leben gekommen. Dutzende weitere wurden verletzt. Israels Regierung hatte zuletzt angekündigt, die militärischen Einsätze im Libanon auszuweiten. Auch die israelische Armee sprach von einer Ausdehnung ihrer Bodeneinsätze im Süden des Nachbarlandes. Die sogenannten Wirtschaftsweisen rechnen wegen hoher Energiepreise und internationaler Krisen mit einer schwächeren Erholung der deutschen Wirtschaft. Der Sachverständigenrat erwartet für dieses Jahr nur noch ein geringes Wachstum. Damit wurden die bisherigen Prognosen erneut nach unten korrigiert. Ein spürbarer wirtschaftlicher Aufschwung ist aus Sicht der Experten derzeit nicht in Sicht. Der Lufthansa-Konzern geht trotz internationaler Krisen nicht von Problemen bei der Treibstoffversorgung im Sommer aus. Nach Angaben des Unternehmens gibt es an den wichtigen europäischen Drehkreuzen derzeit keine Hinweise auf Engpässe beim Kerosin. Kunden müssten deshalb keine Flugausfälle wegen fehlenden Treibstoffs befürchten. Deutschland wird bei wichtigen Produkten nach einer Studie zunehmend abhängig von China. Besonders bei Lithium-Ionen-Akkus, Solarpanels und Antibiotika sei der Anteil chinesischer Importe zuletzt weiter gestiegen. Das geht aus einer Auswertung hervor, die sich auf vorläufige Zahlen des Statistischen Bundesamts stützt. Experten sehen darin ein wachsendes Risiko für Wirtschaft und Versorgungssicherheit. Im Kampf gegen den Ebola-Ausbruch in der Demokratischen Republik Kongo stehen Helfer auch vor großen gesellschaftlichen Herausforderungen. In einer besonders betroffenen Provinz glauben laut Hilfsorganisationen viele Menschen nicht an die Krankheit. Rund ein Drittel der Bevölkerung halte Ebola demnach für einen Mythos. Dies erschwere Aufklärung und Eindämmung der Infektionen zusätzlich.
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2: In der Wetterredaktion ist Luisa Walpert. An den Alpen bilden sich im Tagesverlauf Schauer und Gewitter. Sonst bleibt es überwiegend trocken mit nur geringer Niederschlagsneigung. An der See erreicht die Temperatur etwa 15 Grad. In einigen Regionen 22 bis 33 Grad. Der Wind weht schwach bis mäßig aus wechselnden Richtungen und frischt örtlich auf. Die Nacht verläuft meist klar oder nur gering bewölkt und bleibt trocken. Die Temperaturen sinken auf 4 bis 10 Grad und in wärmeren Regionen auf 10 bis 15 Grad. Auch morgen gibt es vielerorts freundliches Wetter mit viel Sonne. Die Temperaturen erreichen 18 bis 30 Grad, wobei es Richtung Wochenende dann wieder etwas abkühlt.
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1: Für die Meldungen im Studio Michael Mien. Immer mehr Menschen in Deutschland arbeiten in Teilzeit. Nach Angaben des Statistischen Bundesamts lag die Teilzeitquote unter den Beschäftigten zuletzt bei knapp 32%. Damit erreichte sie einen neuen Rekordwert. Inzwischen arbeitet fast jede dritte angestellte Person mit reduzierter Stundenzahl. Bei schweren israelischen Luftangriffen im Süden und Osten des Libanon sind nach Behördenangaben über 30 Menschen ums Leben gekommen. Dutzende weitere wurden verletzt. Israels Regierung hatte zuletzt angekündigt, die militärischen Einsätze im Libanon auszuweiten. Auch die israelische Armee sprach von einer Ausdehnung ihrer Bodeneinsätze im Süden des Nachbarlandes. Die sogenannten Wirtschaftsweisen rechnen wegen hoher Energiepreise und internationaler Krisen mit einer schwächeren Erholung der deutschen Wirtschaft. Der Sachverständigenrat erwartet für dieses Jahr nur noch ein geringes Wachstum. Damit wurden die bisherigen Prognosen erneut nach unten korrigiert. Ein spürbarer wirtschaftlicher Aufschwung ist aus Sicht der Experten derzeit nicht in Sicht. Der Lufthansa-Konzern geht trotz internationaler Krisen nicht von Problemen bei der Treibstoffversorgung im Sommer aus. Nach Angaben des Unternehmens gibt es an den wichtigen europäischen Drehkreuzen derzeit keine Hinweise auf Engpässe beim Kerosin. Kunden müssten deshalb keine Flugausfälle wegen fehlenden Treibstoffs befürchten. Deutschland wird bei wichtigen Produkten nach einer Studie zunehmend abhängig von China. Besonders bei Lithium-Ionen-Akkus, Solarpanels und Antibiotika sei der Anteil chinesischer Importe zuletzt weiter gestiegen. Das geht aus einer Auswertung hervor, die sich auf vorläufige Zahlen des Statistischen Bundesamts stützt. Experten sehen darin ein wachsendes Risiko für Wirtschaft und Versorgungssicherheit. Im Kampf gegen den Ebola-Ausbruch in der Demokratischen Republik Kongo stehen Helfer auch vor großen gesellschaftlichen Herausforderungen. In einer besonders betroffenen Provinz glauben laut Hilfsorganisationen viele Menschen nicht an die Krankheit. Rund ein Drittel der Bevölkerung halte Ebola demnach für einen Mythos. Dies erschwere Aufklärung und Eindämmung der Infektionen zusätzlich.
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2: In der Wetterredaktion ist Luisa Walpert. An den Alpen bilden sich im Tagesverlauf Schauer und Gewitter. Sonst bleibt es überwiegend trocken mit nur geringer Niederschlagsneigung. An der See erreicht die Temperatur etwa 15 Grad. In einigen Regionen 22 bis 33 Grad. Der Wind weht schwach bis mäßig aus wechselnden Richtungen und frischt örtlich auf. Die Nacht verläuft meist klar oder nur gering bewölkt und bleibt trocken. Die Temperaturen sinken auf 4 bis 10 Grad und in wärmeren Regionen auf 10 bis 15 Grad. Auch morgen gibt es vielerorts freundliches Wetter mit viel Sonne. Die Temperaturen erreichen 18 bis 30 Grad, wobei es Richtung Wochenende dann wieder etwas abkühlt.
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2: Ich habe mir ja lange überlegt, wie ich heute meine Hörerinnen und Hörer besonders originell begrüßen kann. Und mir ist was eingefallen. Ich sage einfach Moin.
3: 1, 2, 3. Wir starten. Gleich geht's rund hier. Jetzt box der Babs.
2: Ja, so kann man es auch machen. Ja, guten Abend.
4: Guten Abend.

0: richtiger Einsteiger für die heutige McFly-Show, oder? Ivan und Foto und Novella.
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0: Willkommen nochmal zur neuesten Ausgabe eurer McFly-Show.

MFLeischShow aktuell? Was lese ich hier? Das Leben der Modern Talking Stars soll verfilmt werden. Juhu! Ein Kinofilm über Thomas Anders und Dieter Bohlen. Endlich mal ein Streifen, der zu 80% im Solarium spielt, ne? Musikwunsch von Ralf, Ralf Thiessen aus Christians Lust, und er fragt nach dem Titel, der so beginnt. Na, habt ihr ihn erkannt? Jawohl, Van Halen mit Jump.

0: Mit diesem Musikprogramm kann man große Sprünge machen, nicht wahr? Van Halen und Jump!
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0: Was wären wir ohne eure Musikwünsche? Quasi nix wären wir da, ne? Sabine fragt, du, ja, spielst mal das Pina Colada-Lied für mich? Das Pina Colada-Lied? Achso, ja, Escape von Rupert Holmes. Na klar doch.

0: wenn man nicht aufpasst, dann kann das schon mal passieren, ne? Dass man über eine Kontaktanzeige in der Zeitung seine eigene Frau trifft. Rupert Holmes und Escape the Pina Coladas Song. Und das hier ist unsere verbindliche Hörempfehlung. Radio Fresh 80s mit der Jörgi McFly Show. 3, 2, 1. Es ist wieder Musikwunschzeit hier bei uns. Achtung!
1: Hi. Hi. Hi. Thanks for your powerplay.
0: Ah.
1: Thanks for your powerplay.
0: Ach du, gar nicht für gern geschehen. Die Jörgi McFly Show geht weiter mit dem nächsten Musikwunsch.
2: Thanks for your powerplay.
0: Bitte, bitte, gerne. Alexandra Dumann. Aus Lübeck. Ich würde ganz gerne hören, den Titel, in dem die Pet Shop Boys dazu raten, dazu auffordern, jede Gelegenheit zu nutzen und eine Menge Geld zu machen. Opportunities, let's make lots of money. Und hier ist der McFly Remix. Bitteschön.

0: Der da, der Mann da in der Kirche, das ist der Pastor Hübner. Der steht gerade in der Kanzel und singt mit seiner Gemeinde ein frommes Lied. Ja, und während die alle da so fröhlich singen, merkt keiner, dass der Herr Hübner in seinem Gesangbuch ein obszönes Sexheftchen versteckt hat. Da sind ganz viele komische Bilder drin, mit Tieren und so, und die guckt er sich jetzt nebenbei an, die Sau. Und als er dann bei der anschließenden Predigt die Mitglieder seiner Gemeinde als Schafe bezeichnet, da bemerkt keiner, dass er dabei ganz seltsam und lüstern grinst. Ja, ist nur gut, dass die Kutte vom Herrn Pastor so weit geschnitten ist. Das war Blasphemie.
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0: Die Jörgi McFly Show. It makes me feel
1: 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Wisst ihr, was ich jetzt mache? Ich erfülle einfach mir mal selber einen Musikwunsch. Jawohl, ja. DJ Request. Genau, den DJ Request. Real Life. Always. Die wohl kürzeste Maxi aller Zeiten. Unter 4 Minuten, aber richtig gut gemacht. Der Extended Dance Mix.

0: Eine tolle Nummer. Ich könnte mich da richtig reinsetzen, wenn ihr mich fragt.
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0: Also ich weiß ja nicht, wie es euch geht, ob euch das auch schon mal passiert ist. Mir schon, da guckt man Fernsehen, nichts ahnend, ne? Am späten Abend und da kommt ein Musikvideo und man verliebt sich total, man verknallt sich total in die Hauptdarstellerin des Videos und versucht dann mit einem Anruf beim Sender krampfhaft herauszufinden, um wen es sich dabei handelt. Aber die Kollegen, die nennen ja weder Namen noch Telefonnummer, ne? Genauso ging es auch Christian Anders in den 80ern, hat ein Lied rausgemacht. New Romance, Romantic Video.
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0: NTIC, Romantic Video. Die Gruppe New Romance, wie gesagt, dahinter steckt Schlager, Sänger Christian Anders. Hat es in den 80ern auch mal auf Englisch versucht. Nur ganz passable Nummer, wie ich finde. Romantic Video, die Maxi. 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
0: Jörgi McFly hier, euer kleiner Mann im Ohr. Ihr hört die Jörgi McFly Show. Everybody Wants to Rule the World, kennen wir alle. Der zweite Hit von TSV Fares nach Shout, 1985. Und dann gab es ein Jahr später noch eine neue Auflage dieser Single. Hieß dann so ein bisschen anders, Everybody Wants to Run the World. Nicht Rule, sondern Run. Das war eine Benefiznummer für die Sport-Aid-Kampagne, die Geld für Afrika, für die notleidende Bevölkerung in Afrika sammeln sollte. Und das gelang in England, in Irland. Dort pickte die Nummer sogar die Top 5. In Deutschland hat man sie eher nicht so gekannt. Everybody Wants to Run the World, jetzt aber für die geneigten Fresh 80s-Hörer. In Maxi-Länge sogar. Tears for Fears.

0: Roland, Ozabel und Kurt Smith. TSV Fairs, Everybody Wants to Run the World.
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0: Und nun wieder eine Folge aus unserer beliebten Reihe, die großen Abenteuer des Superhelden Turbo Man.
3: Hier ist der automatische Anrufbeantworter von Turbo Man. Ich esse gerade meinen Haferbrei und kann Ihren Anruf nicht entgegennehmen. In dringenden Notfällen sprechen Sie bitte auf Band.
4: Turbo Man, du musst schnell kommen. Mein Chico sitzt auf einem Baum und traut sich nicht mehr runter. Beeil dich!
5: Turbo Man! Und da kommt er schon mit seinem Turbowagen.
6: Diese verdammte Scheißkarre, jetzt reicht mir das aber hier.
7: Gestatten, mein Name ist Turboman. Turboman, der alles kann. Was ist hier los?
4: Turboman, mein Chico sitzt da oben auf dem Baum und kommt nicht mehr runter. Ich bin ja so unglücklich.
7: Chico? Wer ist denn Chico, Oma? Ist das dein Enkel?
4: Nein, mein Enkel sitzt im Gefängnis. Chico ist mein Kakadu.
7: Ein Kakadu? Die Welt wird ja immer bescheuerter. Ein Kakadu mit Vollmeise. Na, das werden wir ja sehen, ob der sich da nicht runtertraut. Hey, du Vogel da, komm runter da! Oh, da kommt aber auch nicht da, der Vogel da! Oh, ich hab auf diese ganze Kacke keine Lust mehr!
4: Nicht Kacke! Kakadu!
7: Na warte, Freundchen, ich krieg dich schon! Ich werde dir deinen Hochsitz da jetzt erstmal tiefer legen!
4: Chico! Oh Gott, oh Gott, oh Gott, oh meine Güte! Turboman, ist das dein Auto da unter dem Baum?
7: Oh, verdammt! Du blöde Nebelkrähe, alles wegen dir.
4: Ein Kakadu. Chico ist ein Kakadu.
7: Kaka ich, Kakadu, wenigstens hast du deinen Piepmatz jetzt wieder.
4: Nein, jetzt sitzt er da drüben auf dem Baum.
5: Und wieder hat Turboman ein gefährliches Abenteuer überstanden.
0: Turboman wird natürlich gesprochen von Andreas May, unserem Jockey-Chef. Danke und für dich jetzt, lieber Andreas, ein Musikwunsch. Mark Your Bell mit Fly.

Hallihallo, Hallöle, Jörgi McFly hier mit der Jörgi McFly Show. Guten Abend nochmal. Musikwünsche bitte an erlebnisradio@t-online.de. Macht es genauso, wie der Thorsten es gemacht hat. joywaves@web.de seine Adresse und er schreibt: Hallo, lieber Jörgi, liebe Grüße an dich und an Thorsten vom Studio Bremen. Thorsten Schmidt, das richten wir gerne aus. Er wünscht sich Nils Lofgren mit Secrets in the Street. Da sind ein paar Geheimnisse auf der Straße unterwegs. Der Special Street Mix für Thorsten.

0: frei nach dem Motto, nur Singles, könnt ihr woanders hören. Das war die lange Tanzbeinfassung, die Extended Version von Secrets in the Streets. Nils Lofgren.
1: Schau mal, wie heißt eigentlich der Moderator, der das immer so einen Unsinn redet hier?
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2: 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Das ist Fish. Lavender. Yeah, yeah.

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4: Hier ist Jörgi McFly.
3: Raus!
4: Tja, ich werde sie auf jeden Fall reinlassen, eure Musikwünsche, wenn ihr denn welche habt und wenn ihr sie auch herschickt an erlebnisradio@t-online.de. Das ist auch die Adresse, die ihr nutzen könnt für Fragen zur Sendung oder auch für Kritik, wenn es dann sein muss. Nicht? Immer her damit, erlebnisradio@t-online.de. Tobias Eichert aus Bad Bramstedt hat diese Adresse genutzt und sinnvoll genutzt und hat einen Musikwunsch eingereicht. Und hier ist er auch schon auf dem Plattenteller. Er wünscht sich nämlich die Musik, die das ZDF in den 80er Jahren immer als Musik, als Unterlegmusik, als Erkennungsmusik für das Wunschfilmfestival genutzt hat. Na, das machen wir doch gerne. Hier sind die New Symphonics mit Rockin' Affair.

Heute ist nicht alle Tage. Ich komm wieder, keine Frage. Ich komm wieder heute in einer Woche. Nee, Moment, in 7 Tagen komm ich wieder. Nee, Moment, doch in einer Woche. Ja, bis denn dann, ne? Ciao und... Goodbye.

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